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0: Und geht größtenteils Sonnenschaut mit immer näher ein paar Wolken, die dort töscht Funkentemperaturen. 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
1: Und geht größtenteils Sonnenschaut mit immer noch ein paar Wolken der Tischtemperaturen, die liegen zwischen 22 und 25 Grad am Nomitten. 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
0: Alle Belgazierter Karten um 4 Minuten ob Ning. Dröschener Sonne geht es heute bei 23 bis 25 Grad. Auch für Mühe bleibt es unverändert. Über den Weekend geht es mir warm. Für Samstag schmelzt Meteolux bis 28 Grad bis 29 Grad für Sonntag. Den aber geht es mir unbeständig. Platzweise kann es ein bisschen regnen und es geht lüftig. Die neue Woche präsentiert sich weiterhin dröschener Sonne bis 29 Grad.
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1: Anne Blick auf Wetterkarten um 3 Minuten auf halb vor 10, dröschener sonnig geht haut bei 23 bis 25 Grad, auch für Mühe bleibt es unverändert. 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Die neue Woche präsentiert sich weiterhin dröschen, sonnig bis 29 Grad.

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1: Schon die Mobilhummer ob der A13 Richtung Peiting vom Munnere Wunnersplatz weist die Verholspur gespart. Schon die Hummer dann ob der A1 Trera Autobahn Richtung Gasbrösch an der Montemens bescheuert die Riedspur gespart. Schon die ob der A7 Richtung Norden zwischen dem Mirscherbirscher Kolberbirsch die Verholspur aus Heil gespart. 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
1: Ein Blick auf die Wetterkarten um 3 Minuten um 10 dröschen an Sonne. Es geht heute bei 23 bis 25 Grad. Vielmehr bleibt es unverändert. Über den Weekend geht es ein bisschen mehr warm. Für Samstag schmeckt Meteorlux bis 28 Grad bis 29 Grad Sonne. Die geht auch ein bisschen mehr unbeständig. Platzweise kann es leicht rennen. Es geht auch lüftig für allem. Die neue Woche präsentiert sich weiterhin dröschen an Sonne bis 29 Grad.
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Ganz nackt, denkt Harry fassungslos, als bräuchte sie nicht darüber nachzudenken, geht dort, wie man vom Schlafzimmer ins Bad geht, als wäre das Boot auf dem See ihr Zuhause. 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Sie zieht Richtung Seemitte davon, es rauscht ebenmäßig, sie ist eine gute Schwimmerin. 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

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An Blick auf die Straße, da haben wir ein Chantier mobil. 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
1: Im Blick auf die Wetterkarte noch um 3 Minuten ob 11 dröschener Sonnisch geht es heute bei 23 bis 25 Grad und noch 4 Uhr bleibt es unverändert. Über den Weekend geht es mit warm für Samstag meldet Meteolux bis 28 Grad bis 29 Grad für Sonntag. Hier geht es mit unbeständig, platzweise kann ein bisschen regnen und es geht lüftig. Die neue Woche präsentiert sich weiterhin dröschen und sonnig bis 29 Grad.
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Wir schwätzen nämlich über Pumpelmussen. Kann ja auch Pumpelmuss-Jus trinken. Aber Pumpelmussen sollen helfen bei einem Regime. Was ist da drin? Das erklären wir euch oder so. Wir reden in ein paar Minuten.

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1: Einen Blick auf die Wetterkarten um 10 Minuten auf Mitte. Strichener sonnig geht es heute bei 23 bis 25 Grad. Auch für morgen bleibt es unverändert. Über den Weekend geht es mehr warm. Für Samstag schmilzt Meteorlux bis 28 Grad. Und bis 29 Grad für sonnig. Die könnte ein bisschen mehr unbeständig. Plätzeweise kann es dann ein bisschen regnen an. Für allem geht es lüftig. Die neue Woche präsentiert sich weiterhin strichener sonnig und bis 29 Grad.
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1: Ihr Haut klimmt den Thermometer bis auf maximal 25 Grad, am Moment um 23 Grad hier im Kirchspiersch. Das bei einem Mix aus Sonne, Wolken, nur gesagt dann quasi identisch aus wie Haut. 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
0: Aufgepasst weiterhin, wenn es dem Accident ist, holt es mal gar nicht. Du hast ein Auto an einem Motto, an den Egerrand, Engspur, Ass blockiert, das ist die Strecke CR103. 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
0: An der Nummer nach Meteo für euch eine agréable Sonnenwolkenmischung um die Haut. Das am Moment doch nicht allzu warm. Thermometer weist maximal 25 Grad und ich denke, das geht doch durch. Wie die letzte ist, auch klärt den Himmel am freien Abend nach Mai ab. 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Der Freitagmorgen geht quasi identisch. Von den Samstag und kriegen wir da, wenn es um die 29 Grad. 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
0: Und danach Meteo, genau wie gestern, mitten, also haut am mitten den Himmel am Gang ein bisschen zu gehen. 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
2: Zeus is right. I don't have any real evidence. I guess I can be kind of paranoid sometimes.
3: Wait, what?
2: I'm telling you, something weird is going on in this town. Gnomes.
4: Unicorns.
5: Mini-humans.
6: Now that you know our secret, you must die.
5: Oh, yeah? Well, you're a stink face.
6: Awesome comeback, Mabel.
5: Hit it!
2: In Gravity Falls, there's no one you can trust.
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0: Wir noch einmal den Accident mit zwei Autos auf der Kreuzung um Schädhaft bei Sandweiler. 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
0: An der Nacht Meteo, genau wie gestern Mitten, also haut am Mitten den Himmel am Gang ein bisschen zuzugehen, wenn ich so rausgucke. 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
2: Guten Morgen, wir haben aktuell ein paar Pannen gemeldet gekriegt. Am Rampoir Remmerisch zuerst steht ein Auto am Pann, wenn ihr vom Bellwald könnt, also aufpassen, wenn ihr hier rauffährt. Auf den Autobahnen stehen noch weiter zwei Autos am Pann. Ich steht auf der 7 in Richtung Norden, heißt Tieren auf der Pannenspur. Und den anderen steht auf der 7 in Richtung Stadt, 400 auf die Mirscher Birsch auch auf der Pannenspur. Und dann steht noch ein Auto am Pann, auf der 1 in Richtung Stadt, ungefähr 1 Kilometer hinter der Abfahrt Sandweiler Hahn, auf der Pannenspur. Was Schantien angeht, ob der 7 haben wir noch zwei Schantien Arbeitrichtungen zwischen Mirscherbirsch und Kolmerbirsch, ob die den zwei Plätzen aus der Überholspur gespart.
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Ganz nackt, denkt Harry fassungslos, als bräuchte sie nicht darüber nachzudenken, geht dort, wie man vom Schlafzimmer ins Bad geht, als wäre das Boot auf dem See ihr Zuhause. 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
4: Guten Abend. Aktuell ist ein Accident auf der A6 in Richtung Arl an der Sorti Stangefurt. Es geht nicht lang. Sorti muss evitiert gehen. Alternativ für Sorti Mama. Dann haben wir noch E4 Ampern und zwar auf der A1 in Richtung Dreher steht ein Kamionett zwischen dem Tunnel Höwald und dem Irrgärtchen auf der Pannenspur. Und schon hier haben wir immer noch auf der A7 in Richtung Stadt zwischen dem Anfang von der Autobahn bis an der Dopfacht Kolmar-Birsch. Heute aufpassen, die Überholspur ist gesperrt. Ich wünsche euch einen guten Rutsch.
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10: 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Zing ob 6 mittlerweile Meteolux, die Matte der Drische bleibt. 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